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1: Den Film stellst du jetzt ins Netz, dann dauert es eine gewisse Weile, bis natürlich sich das rumspricht, bis die Leute ins Gerede kommen, bis sie selber recherchieren. Das war zu einer Zeit, wo YouTube ein Jahr alt war. Da habe ich wirklich gedacht, wenn die Information muss nur ins Netz und dann läuft das schon. Das war, glaube ich, der größte Trugschluss. Aber mittlerweile habe ich mich wirklich damit abgefunden und denke mir, ich muss auch niemanden mehr überzeugen, niemanden auch mehr dogmatisch irgendwelchen Gesprächen da sagen, ja, guck dir das an, guck dir das an. Das funktioniert nicht, das funktioniert bei mir auch nicht. Von daher tue ich das auch nicht anderen an, sondern die Filme, die YouTube-Videos, die Publikationen, die Bücher, das verstehe ich heutzutage als Angebot. Es ist ein sehr, sehr großes Angebot. Man kann gar nicht alles, was es an guten Aufklärungsinhalten gibt, konsumieren. Da muss man schon eine Auswahl treffen. Auch das war 2007 ganz anders. Ja. Da hatte man in der Woche ungefähr 2 Stunden Aufklärungsinhalte zu konsumieren. Jetzt sind es innerhalb von 2 Stunden eine Woche.
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1: Also auch natürlich haben wir die Geschichte mit der AfD bei uns in Deutschland und es gibt die berühmte Brandmauer, die ich für ziemlich idiotisch halte, weil im Grunde genommen kann man sie genau umdrehen. Die AfD braucht bloß einen Antrag beizubringen im Bundestag. Wir wollen ein Verbot der AfD und alle müssen dagegen sein, weil der Antrag von der AfD eingebracht wurde. Ja. Und so würde es weitergehen. Also Sie könnten das auf die Spitze treiben. Wir hatten hier in Stuttgart, in der Nähe von Stuttgart, in Backnang gab es einen Antrag von der kommunalen AfD, ein Theater, kein recht ganz normales kleines Theater zu unterstützen. Ein paar grüne Abgeordnete waren dafür und Frau Ricarda Lang sagte dann, das geht überhaupt gar nicht, kein Antrag der AfD geht durch. Und das ist dann so eine Brüskierung, eine Undifferenzierung und dieses Wort Undifferenziertheit ist wirklich sehr überhandnehmend in Deutschland, sowohl personell wie auch persönlich wie auch politisch.
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1: Ein Kollege, ich werde jetzt nicht den Namen nicht nennen, der hatte für mich in Ostdeutschland auf einem Auftritt für mich geopend, war mein Opening Comedian, hat ein Foto mit mir gemacht, hochgeladen und der hat dann in einem Comedy Club in Berlin seine Show weggenommen bekommen. Deswegen, die haben gesagt, ey, du darfst hier keine Show mehr machen.
2: Krass.
1: Weil er ein Foto mit mir hochgeladen hat.
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0: 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Wegen Finanzierungsmangels droht mehr als 650.000 Flüchtlingen im Südsudan der Verlust von Lebensmittelhilfen. Die noch unterstützten 240.000 besonders gefährdeten Menschen erhalten im September letztmals Rationen. UNHCR und WFP warnen deshalb vor mehr Unterernährung, Ausbeutung und Gewalt und Flüchtlingswellen. Die ehemalige britische Ministerin Edwina Curry von der konservativen Partei sorgt mit einer ungewöhnlichen Forderung für heftige Kritik. In einer Diskussionsrunde der Times über die Unterbringung von 1200 Migranten in einem kleinen Dorf schlug Curry vor, dort eigens ein Bordell zu errichten. Offenbar um die jungen Männer zu unterhalten und die Frauen im Dorf zu schützen. Konkret ging es um die Unterkunft auf einem ehemaligen Militärgelände in der Nähe von Little Piddington in Buckinghamshire. Großbritannien und die EU beschlagnahmen Schiffe der sogenannten russischen Schattenflotte. Und Präsident Wladimir Putin droht nun mit Vergeltung überall auf dem Planeten. Putin sagte: Wir sehen, dass die Behörden bestimmter Länder unter Verletzung des internationalen Seerechts versuchen, die Bewegung der Schiffe unserer Wirtschaftsakteure einzuschränken und kürzlich so weit gegangen sind, die Möglichkeit in Betracht zu ziehen, unsere Schiffe zu beschlagnahmen und das Eigentum, das sie uns geraubt haben, zu verkaufen. Das ist natürlich nichts anderes als Piraterie und Raub. Und wenn das in die Praxis umgesetzt wird, werden wir gezwungen sein, in gleicher Weise zu reagieren. 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
1: Es ist wirklich absurd und ich sage noch einmal, auch hier brauchen wir, Stichwort Aufklärung, Aufklärung, Aufklärung, wir brauchen eine Aufarbeitung und wir müssen alle, die sich entsprechend verhalten haben, gegen Menschenrechte, gegen Demokratie, gegen ein Miteinander, die müssen zur Verantwortung gezogen werden. Und ob es Politiker sind oder nicht, die müssen zur Verantwortung gezogen werden. Es reicht nicht aus, dass die dann sagen, ciao, ich bin da mal weg, ich trete zurück oder ich habe da nichts mit zu tun, aber ich kassiere meine Rente noch weiter oder meine Pension oder wie es auch immer heißt. So geht das nicht. Wir müssen hier irgendwann klar Schiff machen, damit alle wissen, worum es wirklich ging und wo überall gelogen worden ist. Und die Medien haben kräftig mitgemacht. Denkt bitte daran an die Bilder aus Bergamo, die aus einer ganz anderen Zeit stammten, wo dann gesagt wurde, ganz viele Särge, ganz viele Tote. Und hinterher kam dann raus, die kamen gar nicht aus der Zeit, die sind wohl etwas, und das war gar nicht der Grund für, Corona war nicht der Grund für diese Särge.
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1: Die haben Produkte geschaffen, die normalerweise keine Gewinne abgeworfen hätten. Aber der Staat hat sie zugelassen, diese Produkte, also die sogenannten Impfstoffe, obwohl sie nicht ordentlich getestet waren. Der Staat hat sie massiv beworben über seine Behörden und Politiker, die zum Beispiel sagten, eine andere Talkshow, diese Stoffe seien nebenwirkungsfrei. Und der Staat hat dann auch noch, obwohl es einen großen Widerstand in der Bevölkerung gab, sie mehr oder weniger gezwungen, mit 3G, 2G, Impfpflichten und so weiter, diese Produkte abzunehmen. Und er hat gigantische Mengen bestellt, die jetzt Jahr für Jahr weggeworfen werden.
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1: So. Kennt ihr euch mit Mafia aus?
2: Ist lange her, dass ich aktiv war.
1: Ja, genau. Ich sag mal so, guck mal, ihr kennt das doch von früher aus den Filmen, sage ich jetzt mal, um mal da jetzt nicht in die Geschichte einzusteigen. Da ist dann dieser Richter, sage ich jetzt mal zum Beispiel, und der steht da und der sagt dann sowas wie: Natürlich ist Don Corleone unschuldig. Selbstverständlich, ich habe es selber geprüft. Und dann sagt ihr euch vorm Fernseher, weil ihr wisst, was Don Corleone gemacht hat, sagt ihr euch, verdammte Scheiße, warum macht der Richter das? Aber ihr stellt euch die Frage nicht wirklich, denn ihr wisst ja, warum er es macht, weil hinter ihm jemand steht und ihm ein Stiletto in den Rücken bohrt. So, und jetzt fragt ihr euch, was hat das Ganze mit Herrn Merz zu tun? Habt ihr gesehen, wie Herr Merz, als der Wahlabend sich dem Ende neigte, stand er auf der Bühne?
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Der Verband Freier Tankstellen, BFT, fordert die Abschaffung der 12-Uhr-Regel. In einer Umfrage unter 132 Unternehmen sprachen sich gut zwei Drittel dafür aus. Die Bundesregierung hatte die 12-Uhr-Regel im April eingeführt. Seitdem dürfen die Preise nur einmal täglich um 12 Uhr erhöht werden. Bei Verstößen sind Bußgelder von bis zu 100.000 Euro möglich. Die Staatsanwaltschaft Dortmund hat Ermittlungen gegen Herbert Grönemeyer wegen des Verdachts der Volksverhetzung eingeleitet. Das bestätigte ein Sprecher der Staatsanwaltschaft gegenüber Apollo News. Wegen Grönemeyers Rede von rechten Ratten hatte ein Mann im Frühjahr Anzeige gegen den Sänger erstattet. Bei einem Konzert in Dortmund im Februar 2026 hatte Grönemeyer von rechten Ratten und rechten Rassisten gesprochen. Fakt ist, wir sind eine stabile bürgerliche Gemeinschaft. Solidarisch, fest, klar und eindeutig. Und wir stehen zusammen, bis sie wieder in ihren Löchern verschwinden, wo sie herkommen, hatte Grönemeyer damals gesagt. Die britische Regierung hat ein vorübergehendes Verkaufsverbot für Einweggrills erlassen, da diese unter den aktuell propagierten Dürre- und Hitzewellenbedingungen ein erhebliches Risiko für die Öffentlichkeit darstellen, so eine online veröffentlichte Empfehlung. Eine Reihe großer Einzelhändler und Supermärkte hatten den Verkauf der Geräte bereits freiwillig eingestellt. 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
1: Aber ihr habt ja vorhin auch über die Zensur gesprochen und wie Musk in Europa angegriffen wird. Also besser gesagt X. Ja, die Europäer wollen ja unbedingt X regulieren. Und jetzt hat der künftige Vizepräsident Vance, ja, also der USA, der hat jetzt das ganz große Besteck ausgepackt. Der hat nämlich wirklich gesagt, die Vereinigten Staaten könnten ihre Unterstützung für die NATO einstellen, falls Europa versuchen sollte, Elon Musks X zu regulieren.
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1: Dann kommt man ganz schnell in so eine Situation, dass man jeden Scheiß mitträgt. Hauptsache, man wird nicht angegriffen. Und das kann was mit materieller Fallhöhe zu tun haben. Das kann was mit Angst vor, dass einem die Existenz weggenommen wird, zu tun haben. Das kann auch was mit Bequemlichkeit zu tun haben, weil man es schon geschafft hat. Aber am Ende sind die Regierungen, wenn man es ganz ernst nehmen würde, so gut oder so schlecht, wie die Bürger als Demokraten auf den Plan treten. Und ich bin der Meinung, ich habe einmal erlebt, dass ganz viele Bürger in kürzester Zeit auf die Straßen gegangen sind und danach war die Regierung Geschichte und ich bin bis heute dankbar dafür, auch wenn da viele Mächte im Hintergrund mitgewirkt haben und das nicht nur der Verdienst derer war, die den Arsch in der Hose hatten, auf die Straße zu gehen. Aber ich sag mal, im Kern war das trotzdem eine Selbstermächtigung und genauso sollte man Demokratie doch verstehen, dass wir Leute in der Lage sind, unser Leben selber zu bestimmen. Wir haben ja alle ordentlich gelernt.
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1: Man unterscheidet ja in der Neurowissenschaft auch zwischen dem schnellen und dem langsamen Denken, nicht? Also System 1 und System 2. Und dieses schnelle Denken ist dieses automatisierte Denken, nicht? Manche nennen das auch Zombie-Modus. Das halte ich einmal für einen sehr eher einen harten Begriff. Aber dieses
2: Kühlschranktür wieder zumachen, ne? Das ist so, oder so die Kühlschranktür wieder zumachen, den Herd ausmachen, das sind diese automatisierten Geschichten.
1: Ja, genau. Dinge, die wir automatisch machen. Aber wenn wir nur noch dieses schnelle, also automatische Denken haben, ohne ein analytisches Denkvermögen und ohne eine Denkanstrengung, das ist dann Denkfaulheit. Das heißt, alles geht automatisch, ich setze mich vor den Fernseher, schaue die Nachrichten an, dann weiß ich, was meine Meinung ist, am nächsten Tag gehe ich wieder arbeiten, zwischendurch rauche ich vielleicht noch eine Zigarette oder wahrscheinlich nicht mehr, weil das nicht mehr en vogue ist jetzt. Und also ich bin in einem Schema, einem biederen, spießigen Schema drin und fühle mich aber noch dazu moralisch erhaben über andere.
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Großbritannien und die EU beschlagnahmen Schiffe der sogenannten russischen Schattenflotte. Und Präsident Wladimir Putin droht nun mit Vergeltung überall auf dem Planeten. Putin sagte: Wir sehen, dass die Behörden bestimmter Länder unter Verletzung des internationalen Seerechts versuchen, die Bewegung der Schiffe unserer Wirtschaftsakteure einzuschränken und kürzlich so weit gegangen sind, die Möglichkeit in Betracht zu ziehen, unsere Schiffe zu beschlagnahmen und das Eigentum, das sie uns geraubt haben, zu verkaufen. Das ist natürlich nichts anderes als Piraterie und Raub. Und wenn das in die Praxis umgesetzt wird, werden wir gezwungen sein, in gleicher Weise zu reagieren. Die dänische sozialdemokratische Premierministerin Mette Frederiksen hat im dänischen Parlament eindringlich vor den negativen Folgen der Migration gewarnt. Sie sagte, das Problem ist, dass im Inneren des Landes ein großer Feind heranzuwachsen begonnen hat. Und das sind Ausländer, die nach Europa gekommen sind. Europa ist bedroht. Das Problem ist, dass wir sowohl von außen als auch jetzt von innen bedroht sind, sagte die dänische Premierministerin. Wegen Finanzierungsmangels droht mehr als 650.000 Flüchtlingen im Südsudan der Verlust von Lebensmittelhilfen. Die noch unterstützten 240.000 besonders gefährdeten Menschen erhalten im September letztmals Rationen. UNHCR und WFP warnen deshalb vor mehr Unterernährung, Ausbeutung und Gewalt- und Flüchtlingswellen. 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
1: Genauso nicht zu beantworten wie die Frage, ob Richter eigentlich unabhängig sind. Ja, das werde ich auch gerne gefragt. Das kann man nicht pauschal beantworten. Das kommt immer darauf an, wenn man einen 55-jährigen Verwaltungsrichter trifft, der sich bereits zweimal um eine Beförderung bemüht hat. Beim ersten Mal wurde er nicht befördert, weil sich auch eine Frau beworben hatte und dann konnte er es nicht werden. Und beim zweiten Mal hat er sich dann wieder, 10 Jahre später, wieder beworben und da wurde ihm ein Argument entgegengehalten, das es so nur in der Justiz gibt, nämlich, dass er nicht befördert werden kann, weil er sich schon mal um eine Beförderung beworben hatte, aber nicht genommen worden war. Deswegen taugt er nichts. So, und jetzt ist er 55. Er weiß also, das wird nichts mehr und entwickelt so eine gesunde Leck-mich-am-Arsch-Haltung und ist ein unabhängiger Richter. Wohingegen eine 30-jährige Frau, die sich ausrechnen muss, ich kann hier alles werden, ich kann auch Präsidentin des Oberlandesgerichts werden, wenn ich mir das nicht verderbe, ja, die wird vielleicht versuchen, sich das eher nicht zu verderben.
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1: Aber hier sehen wir eindeutig, dass die großen Investoren eben sagen, na ja, ob du das schaffst, Donald, du hast eben im nächsten Jahr 7 Trillionen US-Dollar zu finanzieren. Wer soll die kaufen? Weil die größten Käufer, sprich die Chinesen und sprich die Japaner, die haben in der Vergangenheit massig in die US-Treasuries investiert, nämlich wenn sie Überschüsse hatten, früher auch die Russen aus dem Ölhandel, der wurde in Dollar erledigt. Und das heißt, dass die Russen eben überschüssige Dollars hatten durch ihren Ölverkauf und den haben sie in die US-Treasuries angelegt und haben so geholfen, das Defizit in Amerika zu finanzieren. Die Russen sind weg. Man hat den Russen auch im Euroraum klar gezeigt, dass man ihre Assets eingefroren hat. Und das ist natürlich wie ein Schockeffekt durch die Welt. Das heißt, auch die Chinesen aus politischen Gründen wie auch aus Sicherheitsgründen sagen, naja, wenn ihr den Russen die US-Dollar einfriert und das Vermögen, dann kann das bei uns auch passieren.
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1: Was wirklich immer wieder gut tut, ist zu erkennen, ich wurde nicht manipuliert, sondern ich habe mich manipulieren lassen.
2: Ja, das stimmt.
1: Weil alles andere nur wieder zu einer, also ich komme sofort in diese Passivität und komme aus der aktiven Rolle in die passive Rolle. Mhm. Ihr seid schuld daran, dass es mir so geht, wie es mir geht.
2: Ja, genau.
1: Nein, ich habe diesen Weg bisher so beschritten.
2: Und habe viel gelernt dabei.
1: Ja. Und habe die Möglichkeit einer Alternative. Und das zählt natürlich in dem Augenblick nur für mich.
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0: 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Der Verband Freier Tankstellen, BFT, fordert die Abschaffung der 12-Uhr-Regel. In einer Umfrage unter 132 Unternehmen sprachen sich gut zwei Drittel dafür aus. Die Bundesregierung hatte die 12-Uhr-Regel im April eingeführt. Seitdem dürfen die Preise nur einmal täglich um 12 Uhr erhöht werden. Bei Verstößen sind Bußgelder von bis zu 100.000 Euro möglich. Die Staatsanwaltschaft Dortmund hat Ermittlungen gegen Herbert Grönemeyer wegen des Verdachts der Volksverhetzung eingeleitet. Das bestätigte ein Sprecher der Staatsanwaltschaft gegenüber Apollo News. Wegen Grönemeyers Rede von rechten Ratten hatte ein Mann im Frühjahr Anzeige gegen den Sänger erstattet. Bei einem Konzert in Dortmund im Februar 2026 hatte Grönemeyer von rechten Ratten und rechten Rassisten gesprochen. Fakt ist, wir sind eine stabile bürgerliche Gemeinschaft. Solidarisch, fest, klar und eindeutig. Und wir stehen zusammen, bis sie wieder in ihren Löchern verschwinden, wo sie herkommen, hatte Grönemeyer damals gesagt. Bei der Landtagswahl in Mecklenburg-Vorpommern am 20. September treten 19 Landeslisten an. Laut INSA führt derzeit die AfD mit 36% vor der SPD mit 29%. 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
1: Ich wollte dir gerne eine Anekdote zum Besten geben. Vor 20 oder 30 Jahren, da gab es Fairtalk noch nicht.
2: Noch nicht ganz.
1: Vom Bayerischen Rundfunk, da wir in München sind, vom Bayerischen Rundfunk zu einer, das hieß damals Talkshow, eingeladen. Und ich bekam eine Woche vorher ich wurde ausgeladen. Da habe ich gefragt, warum denn? Und dann hieß es, der Kultusminister von Bayern, der bayerische Schulminister, der war damals sehr berühmt, hat gesagt, entweder er oder ich. Also entweder er oder ich. Ja. Und dann hat das Bayerische Rundfunk beschlossen, okay, dann nimmt man ihn und nicht mich. Also ich wollte nur sagen, es gab schon damals vor 20, 30 Jahren Leute, die tabuiert wurden und nicht dran kamen.
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1: Computer sind verschwunden. Zwei Laptops. Sie sind dann ein paar Tage wieder aufgetaucht.
2: Ja, sind wieder da. Ja.
1: Aber die waren nicht mehr in dem Tresor, wo sie hätten sein sollen, sondern bei dem Mitarbeiter irgendwo im Schrank.
2: Es wird für das alles eine harmlose Erklärung geben. Und vertrauen Sie nur den offiziellen Verlautbarungen.
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1: Bei der psychologischen Impfung, das ist eine Strategie, die eigentlich aus dem Kalten Krieg kommt, wo die USA gesagt haben, wir möchten doch bitte, dass unsere Soldaten, wenn die später mal in Gefangenschaft geraten, zum Beispiel im Vietnamkrieg oder auch im Koreakrieg, dass sie auf keinen Fall die Ideologie des Gegners annehmen. Das heißt, wie kann ich das trainieren, dass die Soldaten diese Ideologie abblocken? Und da hat man Techniken entwickelt, die heute auch an Schulen eingesetzt werden. Man gibt so kleine Dosen den Lernenden eigentlich mit, dass man sagt, lass doch mal den Lernenden beibringen, was eine Verschwörungstheorie ist, was Desinformation ist oder was Missinformation ist. Und dann haben sie so Dinge wie Kritik an der NATO, wäre eine Verschwörungstheorie, wäre Desinformation, wäre Missinformation, Kritik an Regierungen, auch Kritik an tatsächlichen medizinischen Impfungen. Alles das gilt als Verschwörungstheorie.
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0: 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Die britische Regierung hat ein vorübergehendes Verkaufsverbot für Einweggrills erlassen, da diese unter den aktuell propagierten Dürre- und Hitzewellenbedingungen ein erhebliches Risiko für die Öffentlichkeit darstellen, so eine online veröffentlichte Empfehlung. Eine Reihe großer Einzelhändler und Supermärkte hatten den Verkauf der Geräte bereits freiwillig eingestellt. Die dänische sozialdemokratische Premierministerin Mette Frederiksen hat im dänischen Parlament eindringlich vor den negativen Folgen der Migration gewarnt. Sie sagte, das Problem ist, dass im Inneren des Landes ein großer Feind heranzuwachsen begonnen hat. Und das sind Ausländer, die nach Europa gekommen sind. Europa ist bedroht. Das Problem ist, dass wir sowohl von außen als auch jetzt von innen bedroht sind, sagte die dänische Premierministerin. Großbritannien und die EU beschlagnahmen Schiffe der sogenannten russischen Schattenflotte. Und Präsident Wladimir Putin droht nun mit Vergeltung überall auf dem Planeten. Putin sagte, wir sehen, dass die Behörden bestimmter Länder unter Verletzung des internationalen Seerechts versuchen, die Bewegung der Schiffe unserer Wirtschaftsakteure einzuschränken und kürzlich so weit gegangen sind, die Möglichkeit in Betracht zu ziehen, unsere Schiffe zu beschlagnahmen und das Eigentum, das sie uns geraubt haben, zu verkaufen. Das ist natürlich nichts anderes als Piraterie und Raub. Und wenn das in die Praxis umgesetzt wird, werden wir gezwungen sein, in gleicher Weise zu reagieren. 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
1: Die deutschen Kinder können keine Döner mehr bezahlen. Also ich meine, wenn das jetzt nicht eins der entscheidenden Themen ist, zusammen mit Atombomben, dann weiß ich es auch nicht mehr. Diese Leute machen sich so lächerlich, die merken das gar nicht mehr.
2: Also weder die, die die Reden schreiben, noch die, die sie halten. Ja. Aber abgesehen davon, ich meine, Döner kommt ja wohl eher aus dem Spanischen, ne? Der Don, die Döner.
1: Ja, genau, das fehlt mir auch noch. Ich weiß gar nicht, soll ich mich jetzt wirklich beschäftigen mit dieser Tussi? Ich meine, wie kommt denn die Frau dazu, sich angesichts der Weltlage und ihrer Funktion als Außenministerin dahinzustellen und über Dönerpreise zu reden? Diese Blitzbirne, Evolutionsbremse, Baerbock ist hoffentlich bald Geschichte. Ich ertrage das nicht mehr. Sobald ich sie reden höre, muss ich das abschalten. Die Stimme ist schon so blechern. Schon das geht mir auf den Senkel. Aber inhaltlich ist sie nicht zu ertragen.
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1: Die möchten diese Brücke gar nicht schlagen. Die haben da keine Lust zu. Genau wie Theater eben. Ich habe heute ein Beispiel gehabt. Theater haben zu Corona wirklich schlimme Dinge getan. Und es will niemand darüber reden. Die wollen nicht darüber reden, weil sie aber sonst haben wir jetzt hinter uns. Das betrifft uns. Wir haben ja jetzt Krieg. Also das ist der Punkt, dass man diesen Graben kann man nicht überwinden. Und auch nicht mit Kultur. Weil alle Leute, die in der Kultur, also eben mein Motto ist, der Zweifel ist das Maß aller Dinge. Oder Wolf Biermann hat gesagt, wer sich nicht in Gefahr begibt, der kommt drin um. Und ich gucke mir jetzt die ganzen Leute an, die sich nicht in Gefahr begeben, weil sie alles das nachplappern oder eben, was ich noch viel schlimmer finde, eben gar nichts sagen, weil sie sagen, ich will meine Ruhe haben und betrifft mich ja eigentlich nicht.
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1: Wir hatten nie die Absicht, ein NATO-Hauptquartier zu
2: werden. Es gibt also gar keine NATO. Die NATO existiert immer, wie diese russische Propaganda.
3: Ja, genau. NATO-Schwurbler.
1: Also ich muss ehrlich sagen, es verursacht momentan zeitweise Schmerzen bei mir, je weit es geht. Und ich sag mir auch, ich werde unnütz, weil im Moment, also mein Job ist ja irgendwo, dass ich ja irgendwo sage, ich muss aufklären, was dahinter steckt, wenn die das und das sagen und so weiter, ja, und hinterfragen. Aber das ist ja so offen irre, was die machen und wie sie es verkaufen, und das muss doch beleidigend auch für diese duckmäuserischen Untertanen sein, die das alles mitmachen. Heute NATO-Hauptquartier, morgen plötzlich nicht mehr, ja. Also, dass die das auch noch vertreten müssen, diesen Bullshit, das verursacht echt manchmal. Also das nimmt Ausmaße an, dass es wehtut und dass ich davon mal irgendwie mehr Abstand brauche, weil es mich fertig macht.

0: 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Laut internen E-Mails hat die Union den umstrittenen Steuererhöhungen für Vereine und weiteren Subventionsabbauten im Zuge der Haushaltsverhandlungen vorab zugestimmt, obwohl sie diese eigentlich öffentlich kritisiert. Trotz des gespielten Widerstandstheaters der Union betonen Regierungskreise, dass die Maßnahmen bereits im April und Juni gemeinsam beschlossen wurden. Die BSW-Bundesführung verschärft ihren Konflikt mit dem Thüringischen Landesverband und verlangt den sofortigen Rücktritt von Ministerpräsident Mario Vogt. Zugleich soll die Brombeer-Koalition aus CDU, BSW und SPD beendet werden. Die AfD in Thüringen zeigt mit dem BSW-Bundesvorstand plötzlich eine überraschende Einigkeit. Fraktionsvorsitzender Björn Höcke schlug dem BSW Gespräche über einen gemeinsamen Kandidaten für das Amt des Ministerpräsidenten vor. Konkret erklärte er via Telegram: Lassen Sie uns gemeinsam nach einer unabhängigen Persönlichkeit suchen, die Autorität besitzt, das Land zusammenführen kann und im Thüringer Landtag eine Mehrheit hinter sich versammelt. Die ehemalige britische Ministerin Edwina Curry von der konservativen Partei sorgt mit einer ungewöhnlichen Forderung für heftige Kritik. In einer Diskussionsrunde der Times über die Unterbringung von 1200 Migranten in einem kleinen Dorf schlug Curry vor, dort eigens ein Bordell zu errichten. Offenbar, um die jungen Männer zu unterhalten und die Frauen im Dorf zu schützen. Konkret ging es um die Unterkunft auf einem ehemaligen Militärgelände in der Nähe von Little Piddington in Buckinghamshire. 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
1: Du hörst deinen eigenen Reportern nicht zu. Und das ist so ein Problem, was wir ja auch im Westen haben. Wir haben uns, wir sind ja die Hofnarren der Politiker. Wir können ihnen praktisch auf Augenhöhe sagen, hör zu, schau da mal genau hin. Und sie versuchen uns immer Platz zu machen. Aber auch hier ist der Zug abgefahren, weil es gibt keine stabilen Eliten mehr in den USA. Wir haben mit dem Internet einen Propagandaleck. Und deswegen, wir sind zwar, also die sogenannten Eliten sind zwar vollkommen falsch informiert und unsere sogenannten Journalisten in Größe total falsch informiert, aber ich glaube die Bevölkerung nicht. Wenn man mal auf die Straße geht, niemand glaubt das noch. Und wir sehen ja sogar die Uneinigkeit in den Vereinigten Staaten, dass wir uns in Europa von amerikanischen Konzernen mehr Zensur wünschen und die das noch nicht nur machen, sondern ein Zuckerberg sich nachher hinstellt, sagt, ja auch bei Covid waren wir gezwungen zu lügen.

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1: Jemand, der heute 10, 11 ist, geht in den Fußballverein, die Eltern stehen drumherum, oh, hier mein Kind, nimm mal vor, dann sitzt das aber 3 Spiele auf der Bank, dann geht Papi da zum Trainer hin und sagt, ja, wieso spielt denn mein Sohn nicht? Er bringt die Leistung nicht, er passt nicht in die Mannschaft. Ja, dann geht Papi mit seinem Sohn zum nächsten Verein, oh, du gehst jetzt in die Mannschaft, weil da spielst du jetzt ja. Das heißt, das Kind wird dir sofort beigebracht, eigentlich ist es das Beste, weil jeder Elternteil denkt ja, mein Kind ist der Beste der Welt. Was ja grundsätzlich auch gut ist und richtig ist. So, aber es wird halt zu viel dem Kind gezeigt, weil so wird das Kind von den Eltern, wie wir schon gesagt haben, die Eltern sind mehr bei den Kindern, an die Hand genommen, hier, das ist alles doof, du bist der Beste, lass dir das nicht einreden, wir gehen jetzt woanders hin, da darfst du auch spielen. Und das ist halt auch nicht richtig. Sondern die müssen ja auch mit konfrontiert werden, auch im jungen Alter schon, mit Problemen. Und diese Probleme auch aushalten können.
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1: Wenn man sich das von oben anschaut, ich war vor ungefähr 10 Jahren mit Hans-Werner Sinn in Portugal auf einer Veranstaltung als Referent und hat, das war kurz nach der Eurokrise, hat er gesagt, Deutschland hat noch, und was wir hatten, war eben Mittelstand, auch gute Großkonzerne. Wir hatten beides. Wir hatten ein Wirtschaftsmodell, was ganz anders ist als die angelsächsische Wirtschaft, der Hyperkapitalismus jetzt ist. Der war sozial und leistungsfähig. Und Hans-Werner Sinn sagte, nach der Eurokrise, Frankreich deindustrialisiert, Deutschland hat diese Industriekerne noch. Und wenn man die Kerne noch hat, kann man drauf aufbauen. Aber im Moment brechen uns auch diese Kerne weg. Und zwar rapide, das heißt, das Land wird wirklich verarmen.
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0: 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Jetzt Meldungen aus der Trigger FM Redaktion. Großbritannien und die EU beschlagnahmen Schiffe der sogenannten russischen Schattenflotte. Und Präsident Wladimir Putin droht nun mit Vergeltung überall auf dem Planeten. Putin sagte: Wir sehen, dass die Behörden bestimmter Länder unter Verletzung des internationalen Seerechts versuchen, die Bewegung der Schiffe unserer Wirtschaftsakteure einzuschränken und kürzlich so weit gegangen sind, die Möglichkeit in Betracht zu ziehen, unsere Schiffe zu beschlagnahmen und das Eigentum, das sie uns geraubt haben, zu verkaufen. Das ist natürlich nichts anderes als Piraterie und Raub. Und wenn das in die Praxis umgesetzt wird, werden wir gezwungen sein, in gleicher Weise zu reagieren. Die Staatsanwaltschaft Dortmund hat Ermittlungen gegen Herbert Grönemeyer wegen des Verdachts der Volksverhetzung eingeleitet. Das bestätigte ein Sprecher der Staatsanwaltschaft gegenüber Apollo News. Wegen Grönemeyers Rede von rechten Ratten hatte ein Mann im Frühjahr Anzeige gegen den Sänger erstattet. Bei einem Konzert in Dortmund im Februar 2026 hatte Grönemeyer von rechten Ratten und rechten Rassisten gesprochen. Fakt ist, wir sind eine stabile bürgerliche Gemeinschaft. Solidarisch, fest, klar und eindeutig. Und wir stehen zusammen, bis sie wieder in ihren Löchern verschwinden, wo sie herkommen, hatte Grönemeyer damals gesagt. Bei der Landtagswahl in Mecklenburg-Vorpommern am 20. September treten 19 Landeslisten an. Laut INSA führt derzeit die AfD mit 36% vor der SPD mit 29%. 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
1: Was bringt es mir, unternehmerisch erfolgreich zu sein, wenn ich in einem Umfeld lebe, in dem ich mich irgendwann nicht mehr wohlfühle? Und das ist doch wie, wenn man gute Erfahrungen gerne mit seinen Freunden teilt oder seinem Liebsten. So sehe ich das mit meinem Volk, wenn man so möchte. Ja. Ich möchte nicht in einem Land leben, wo es mir gut geht, aber ich aus dem Büro rausschaue bei uns in Stuttgart und ich sehe ältere Menschen, Rentner, die im Müll wühlen, weil ihnen die Rente nicht mehr reicht und sie sich deshalb Pfandflaschen suchen müssen. Das ist eine Schande. Und deswegen mache ich meinen Mund nicht zu.

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1: Und da fließt jeden Tag in jede Transaktion, die ich mache, fließt immer ein Obolus an die oberen 1%. Ist es Raub? Alles freiwillig. Ich muss nur leider trinken, ich muss nur leider wohnen, ich muss nur leider Strom bezahlen. Alles freiwillig. Das ist nicht freiwillig, sondern das ist ein Übereignungs-, ein Übervorteilungssystem für Nichtstun. Es gibt grandiose Unternehmer, die bauen auf und schaffen und retten. Das Entrepreneurkapitalismus ist großartig, ausgezeichnet. Wir haben etwa 4 Millionen Selbstständige und Unternehmen in Deutschland. Das ist ausgezeichnet. Das hat unser Land stark und reich und groß gemacht. Und dann schlägt es um in einen Rentenkapitalismus. Was an Wall Street geschieht, ist zu 99% Rentenkapitalismus. Ich halte nur noch die Hand auf.
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1: Rechnen wir es mal mit den Zahlen vom Max-Planck-Institut durch, ne? 0,5 bis 2. Und nehmen einfach mal 1, weil es rechnet sich damit relativ leicht. Sagen wir, 1 Megawatt pro Quadratkilometer Landschaftsfläche kann aus der Atmosphäre entzogen werden. Ne? Wir können dann immer noch mal halb und mal 2 rechnen. So. Deutschland hat 360.000 Quadratkilometer.
2: Ja.
1: 360 Gigawatt wären mal, ohne dass man irgendwelche Wirkungsgradverluste und so weiter berechnet, ungefähr der Bedarf einer Energiewende. Weil Strom sind Größenordnung 70 Gigawatt oder 70.000 Megawatt. Ja? Und die Energiewende ist ja nicht nur Strom, ist ja Verkehr plus Heizwärme plus Industriewärme. Und das ist ungefähr der Faktor 5. Strom sind ungefähr 20% der sogenannten Primärenergie. Also 70 mal 5 sind wir bei 350. Das ist die Fläche von Deutschland.
2: Also man müsste ganz Deutschland zupflastern mit Windrädern, um die Energiewende wahrzumachen.
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Jetzt Meldungen aus der Trigger FM Redaktion. Die britische Regierung hat ein vorübergehendes Verkaufsverbot für Einweggrills erlassen, da diese unter den aktuell propagierten Dürre- und Hitzewellenbedingungen ein erhebliches Risiko für die Öffentlichkeit darstellen, so eine online veröffentlichte Empfehlung. Eine Reihe großer Einzelhändler und Supermärkte hatten den Verkauf der Geräte bereits freiwillig eingestellt. Wegen Finanzierungsmangels droht mehr als 650.000 Flüchtlingen im Südsudan der Verlust von Lebensmittelhilfen. Die noch unterstützten 240.000 besonders gefährdeten Menschen erhalten im September letztmals Rationen. UNHCR und WFP warnen deshalb vor mehr Unterernährung, Ausbeutung und Gewalt und Flüchtlingswellen. Die dänische sozialdemokratische Premierministerin Mette Frederiksen hat im dänischen Parlament eindringlich vor den negativen Folgen der Migration gewarnt. Sie sagte, das Problem ist, dass im Inneren des Landes ein großer Feind heranzuwachsen begonnen hat. Und das sind Ausländer, die nach Europa gekommen sind. Europa ist bedroht. Das Problem ist, dass wir sowohl von außen als auch jetzt von innen bedroht sind, sagte die dänische Premierministerin. 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
1: Ich muss noch mal Lauterbach ansprechen.
2: Bitte, unbedingt.
1: Ich weiß doch, ganz kurz noch. Ihr habt doch gemerkt, dass jetzt die RKI-Protokolle plötzlich in den Schlagzeilen sind, ne? Wo sie Monate eigentlich nie waren, als sie dorthin gehörten. Und jetzt immer mit Schüssen gegen Lauterbach. Ja, eben wegen dieser, weil er Anfang 22 die Risikostufe nicht runtergesetzt hat. Er sagt übrigens, als zum Teil noch hunderte Menschen am Tag an Corona gestorben sind. Der redet einfach, der fabuliert einfach vor sich hin. Aber ich denke, das ist ein rein taktisches Manöver. Der Lauterbach wird jetzt angesägt. Ja, das gibt ja auch gleichzeitig, liest man Berichte, dass seine Mitarbeiter im Gesundheitsministerium unzufrieden sind.
2: Wegen des Essens.
1: Ja, nicht nur. Also weil zum Ampel aus gab es von solchen Karl gerade mal einen Mehrzeiler. Also der hat sich noch nicht mal hingestellt und drei Worte gesagt. Genau, und in der Kantine sollen verdorbene Lebensmittel angeboten worden sein.
2: Ja, das erklärt den Zahnstatus von Karl Lauterbach vielleicht.
1: Aber ich kann mir vorstellen, dass der auf irgendeiner Abschussliste steht und möglicherweise soll er im Falle nämlich einer CDU-Regierung als einziger großer Schuldiger dastehen, damit sein Vorgänger Spahn unbelastet einen neuen Ministerposten bekommt.

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1: Da habe ich sogar ein Zitat von einer großen deutschen Wochenzeitung. Die schreibt nach dieser Präsentation dieser Ergebnisse, sie schreibt, diese Journalistin, da stellen sich gleich viele Fragen. Die wichtigste, handelt es sich wirklich um Aliens? Und in dieser Pressekonferenz wurde nie das Wort Aliens in den Mund genommen, sondern nicht menschliche Wesen, weil die anderen eine DNA haben. Die Antwort, natürlich nicht, und das sage ich Ihnen, jetzt kommt der Gag, das sage ich Ihnen jetzt schon ohne weitere Recherchen. Ich habe keinen Experten angerufen und keine Studien dazu eingehend gelesen, aber ich kenne eine Zahl, alles ist zu 100% in dieser Art gefälscht.
2: Ah ja.
1: Das ist deutscher Journalismus, ich weiß nicht, oder?
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1: Du hast mich gefragt, ob ich im Ghetto aufgewachsen bin. Ja, bis zu meinem 12., 13. Lebensjahr war ich in Frankfurt-Bonnemees, im Norden von Frankfurt. Aus mir ist, du siehst, was aus mir geworden ist. Ich finde es nur sehr amüsant zu beobachten, wie man jegliche Akrobatik an den Tag legt und Interpretation und soziologische, sozioökonomische Hintergründe, nur um eine Sache nicht zu machen, nämlich Migranten, welche nämlich erwachsene, zurechnungsfähige, reife Menschen sind, in die Eigenverantwortung zu nehmen.
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0: 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Jetzt Meldungen aus der Trigger FM Redaktion. Professor Dr. Rupert Scholz, Staatsrechtler und ehemaliger Verteidigungsminister der BRD, hat in einem Interview gesagt, die Entscheidung der damaligen Bundesregierung, unter Merkel, im Jahr 2015 die Grenzen faktisch zu öffnen und alle reinzulassen, war ein eklatanter Rechtsbruch. Dieser Rechtsbruch wurde nie geheilt. Die Praxis dauert seit über einem Jahrzehnt an. Deutschland nimmt weiterhin massenhaft Menschen auf, die nach geltendem Recht, dem Grundgesetz und der Dublin-III-Verordnung keinen Anspruch auf Aufnahme haben. Der Staat ist gesetzlich verpflichtet, abzuschieben und Zurückweisungen an den Grenzen vorzunehmen, tut es aber nicht, meint der Staatsrechtler bei N24. Paukenschlag bei den Grünen in Mecklenburg-Vorpommern. Rund einen Monat vor der Landtagswahl tritt Fraktionschefin Constanze Oelrich von den Grünen zurück. Wie die Welt unter Berufung auf Unterlagen und eine eidesstattliche Versicherung eines ehemaligen Mitarbeiters berichtet hatte, soll Oelrich sich in den 12 Jahre jüngeren Mitarbeiter verliebt und ihn trotz seiner Zurückweisung über Jahre mit Liebesbekundungen und Avancen bedrängt haben. Wegen des Machtgefälles zwischen Vorgesetzter und Mitarbeiter habe die Situation den Mann eingeschüchtert und psychisch belastet. In Sachsen-Anhalt startet jetzt ein neues sogenanntes Technologiezentrum für Drohnensicherheit, mit dem die Bundesregierung gezielte Abwehrmöglichkeiten entwickeln will. Genutzt wird der Flughafen Magdeburg-Kochstedt. Auf diesem betreibt das Deutsche Zentrum für Luft- und Raumfahrt, DLR, seit 2021 bereits das nationale Erprobungszentrum für unbemannte Luftfahrtsysteme. Der Airport Magdeburg-Kochstedt ist ein voll ausgestatteter Verkehrsflughafen. Allerdings gibt es dort nur noch begrenzten regulären Flugbetrieb, seitdem der Billigflieger Ryanair sich 2013 von dem Standort zurückgezogen hat. 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
1: Ich hab auch mal mit, da habe ich in Ostdeutschland am Bahnhof gesessen, hat sich einer neben mich gesetzt, hatte ich zufällig einen Koffer mit dem ARD-Aufkleber daneben steht, mache ich glaube ich auch nicht mehr so oft, der sich daneben mich setzt und fragte, sind Sie bei der ARD? Und ich sage, ja, ich bin Freiberufler und so. Und dann bin ich mit dem auch in diese politische Diskussion gekommen, nicht? Und ich habe mir das auch alles angehört. Er war aufgebracht, nicht? Er war wirklich stinksauer, nicht? Und
2: auf wen jetzt?
1: Naja, auf die ARD, nicht? Auf diese Einseitigkeit, nicht? Sagte, ich fühle mich nicht repräsentiert. Und dann habe ich gesagt, jetzt stellen wir doch mal vor, er hat mir alles aufgezeigt, da kann man auch wieder wresteln, das kommt ja immer. Und jetzt habe ich gesagt, stell doch mal vor, dass in der ARD wäre jetzt nicht alles linkslastig, sondern es würde, wie wir das demokratisch jetzt mal formulieren wollen, rechtslastig. Wärst du dann auch gegen die Auflösung der ARD? Und er hat mich angeguckt und nö, warum? Ja, ich sag aber, guck mal, ist ja nichts anderes.
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1: Die Europäer haben sich gerade zusammengesetzt, um das 15. Sanktionspaket gegen Russland zu beschließen. Sie wissen schon, das Motto ist, was 14 Mal nicht klappt, klappt beim 15. Mal garantiert. Und sie sind sich nicht einig geworden in 3 Sitzungen hintereinander. Das heißt, der Spaltkeil ist inzwischen in Europa. Und längst nicht mehr alle Länder sind auf diesem Trip. Du hast gerade Ungarn und Slowenien erwähnt. Es gibt noch ein paar andere, die nicht mehr so überzeugt davon sind, dass man mit dem 15. Sanktionspaket etwas erreicht, was mit den letzten 14 nur erreicht hat, dass Deutschlands Wirtschaft versenkt worden ist. Ich hoffe, dass alle Menschen langsam, möglichst schnell zu der Überzeugung kommen, dass wir dringend eine diplomatische Lösung für die Ukraine brauchen, fast egal, wie sie aussieht.
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1: Interessant ist ja auch derweil, was im Brandenburger Landtag rauskam. Das findet sich auch natürlich nicht im Spiegel und ähnlichen Veröffentlichungen, weil im Brandenburger Landtag hat eine ganz, ganz böse Rechts-Rechts-Nazi-Fraktion, verrate welche, einen Untersuchungsausschuss tatsächlich durchbekommen, den wir bundesweit nicht hatten. Ein Corona-Untersuchungsausschuss. Vor dem musste der schlimmste Tierarzt der Republik aussagen, Lothar Wieler, und Rede und Antwort stehen. Und auch eine Dame, die dem Paul-Ehrlich-Institut vorsaß oder da ein wichtiger Stelle mit dabei war. Und Reitschuster fasst das Ergebnis so zusammen. Die pensionierte Paul-Ehrlich-Mitarbeiterin sagte aus, es gab bei uns Leute, die haben sich nur um Todesfälle gekümmert. Und Leute, die haben sich nur um Myokarditis, also Herzmuskelentzündung, gekümmert. Wir hatten ja viel mehr Arbeit im Paul-Ehrlich-Institut als je zuvor. Nur durch diesen Impfstoff. Und weiter, wir haben aus anderen Abteilungen Hilfe bekommen, weil wir zu wenig Leute für die Bearbeitung der Impfnebenwirkungen hatten.
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0: 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Jetzt Meldungen aus der Trigger FM Redaktion. Ukrainische Streitkräfte haben laut einem Bericht erstmals britische Drohnen für Angriffe tief im russischen Kernland eingesetzt. Als Zeichen der enger werdenden militärischen Zusammenarbeit zwischen Großbritannien und Kiew erklärten Quellen der ukrainischen Armee der Zeitung The Times, dass Drohnen zweier britischer Unternehmen in den vergangenen 6 Monaten eingesetzt wurden. Zu den Zielen gehörten unter anderem Ölraffinerien in Wolgograd und in der Nähe von Moskau sowie Logistikzentren. Das dürften die Beziehungen zwischen Großbritannien und Moskau weiter belasten. Friedensaktivisten warnen, dass Moskau irgendwann antworten wird und das den Start eines gesamten europäischen Kriegs bedeuten könnte. Professor Dr. Rupert Scholz, Staatsrechtler und ehemaliger Verteidigungsminister der BRD, hat in einem Interview gesagt, die Entscheidung der damaligen Bundesregierung unter Merkel, im Jahr 2015 die Grenzen faktisch zu öffnen und alle reinzulassen, war ein eklatanter Rechtsbruch. Dieser Rechtsbruch wurde nie geheilt. Die Praxis dauert seit über einem Jahrzehnt an. Deutschland nimmt weiterhin massenhaft Menschen auf, die nach geltendem Recht, dem Grundgesetz und der Dublin-III-Verordnung keinen Anspruch auf Aufnahme haben. Der Staat ist gesetzlich verpflichtet, abzuschieben und Zurückweisungen an den Grenzen vorzunehmen, tut es aber nicht, meint der Staatsrechtler bei N24. Der thüringische Verfassungsschutzchef Stefan Kramer spricht sich für einen Wahlausschluss und Grundrechtsentzug von AfD-Politikern aus. Er fordert ein Vorgehen wie in Niedersachsen, wo bereits 4 AfD-Politiker nicht zur Kommunalwahl antreten dürfen. Man redet nicht darüber, man macht es, sagte der thüringische Verfassungsschutzchef in einem Podcast. Anstatt eines Parteiverbots fordert er andere Schritte, die schon jetzt, nach seiner Meinung, erlaubt seien. So sollte man AfD-Politikern das passive und aktive Wahlrecht entziehen. 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

0: wo geht unser Geldsystem hin, wenn wir nicht selber die Schaufeln in die Hand nehmen und an einem freien Geldsystem arbeiten? Und der Elefant im Raum sind einfach beispielsweise die digitalen Zentralbankwährungen. Tatsächlich, wenn sich Leute aus welchen Gründen auch immer nicht für Bitcoin entscheiden, müssen sie sich mindestens darüber im Klaren sein, dass sie auf der anderen Seite etwas untergeschoben bekommen, was sie wahrscheinlich nicht wollen. Und ich glaube, selbst das ist vielen Leuten heutzutage noch nicht klar. Der Entwicklungsstand dieser digitalen Zentralbankwährung ist durchaus weiter, als wir uns das wünschen können, wenn uns an einem freien Geldsystem gelegen ist.
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1: Du nennst ja Drosten auch öffentlich einen Wissenschaftsbetrüger. Hat er dich deswegen eigentlich belangt, verklagt oder so?
2: Natürlich nicht. Was soll er machen? Wie will er mich belangen? Also ich habe ja die ganzen Fakten auf meiner Seite. Ich kann beweisen, dass er ein Betrüger ist. Er ist nicht ein Betrüger, er ist einer der größten Kriminellen der Menschheitsgeschichte. Da kann er mich auch nicht für belangen. Ich kann es auch nachweisen. Der hat wahrscheinlich Millionen Leute auf dem Gewissen. Indirekt natürlich, ne? Der hat die ja nicht persönlich umgebracht, aber indirekt hat er sie umgebracht. Mhm. Dadurch, ohne seinen Test, gäb's diese Pandemie nicht. Er hat ja selber in mehreren Interviews gesagt, von wegen, ja, ohne diesen Test wüssten wir gar nicht, dass es die Pandemie überhaupt gibt. Das ist ja eine öffentliche Aussage von ihm. Ja.
1: Das ist auch wirklich,
2: das heißt, verrückt. Genau. Und er hat auch beim Interview mit der Wirtschaftswoche gesagt, von wegen, ja, das ist kein Tool, um nachzuweisen, ob jemand krank ist oder nicht.
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1: Ich habe so das Gefühl, man spielt hier bewusst mit dem Feuer. Und dieser Begriff der Schlafwandler, ich glaube, der trifft es am deutlichsten. Die ganzen agierenden Personen, auch die alten Männer, haben selbst einen Krieg nie mehr erlebt. Die wissen nicht, was das bedeutet. Und sie spielen damit, als wären sie in irgendeinem Computerspiel und würden hier über die Menschenleben hier tatsächlich virtuell entscheiden. Aber es ist eben nicht virtuell. Es sind Menschen aus Fleisch und Blut, die in den Tod geschickt werden sollen. Punkt.
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Die Linken-Vorsitzende Ines Schwertner machte sich bei Maischberger für die Enteignung großer Wohnkonzerne stark. Über die damit verbundenen Kosten sagte sie: Es gibt verschiedene Schätzungen. Das werden die Richter entscheiden, ob das unter Verkaufswert auch möglich ist. Es könnte zum Beispiel ein symbolischer Euro sein. Hintergrund ist der Volksentscheid in Berlin. Wohnungen sollen demnach wieder in die öffentliche Hand gegeben werden. In Sachsen-Anhalt startet jetzt ein neues sogenanntes Technologiezentrum für Drohnensicherheit, mit dem die Bundesregierung gezielte Abwehrmöglichkeiten entwickeln will. Genutzt wird der Flughafen Magdeburg-Kochstedt. Auf diesem betreibt das Deutsche Zentrum für Luft- und Raumfahrt, DLR, seit 2021 bereits das nationale Erprobungszentrum für unbemannte Luftfahrtsysteme. Der Airport Magdeburg-Kochstedt ist ein voll ausgestatteter Verkehrsflughafen. Allerdings gibt es dort nur noch begrenzten regulären Flugbetrieb, seitdem der Billigflieger Ryanair sich 2013 von dem Standort zurückgezogen hat. In Deutschland stellen offenbar hunderte Freiwillige mit privaten 3D-Druckern Bauteile für die Ukraine her. Nach einem Bericht von Express produzieren sie in Kellern und Garagen unter anderem Drohnenzubehör, Halterungen, Gehäuse und medizinische Hilfsmittel. Organisiert wird ein Teil der Lieferungen über die ukrainische Initiative Drukarmia. Dort melden Soldaten, Sanitäter und Feuerwehrleute ihren Bedarf an. Freiwillige drucken die passenden Teile und schicken sie gesammelt in die Ukraine. Nach Angaben der Initiative sind fast 3000 Freiwillige mit rund 7000 Geräten beteiligt, etwa 600 davon außerhalb der Ukraine. Deutschland gilt dabei als einer der wichtigsten Auslandsstandorte. 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
1: Und da auch eine Anekdote aus dem Lernen der Finanzkrise 2008. Seit circa 2010 liegt eine Blaupause im Finanzministerium, die bedeutet, auf allen Konten deutschlandweit eine 10-prozentige Sonderabgabe letztendlich relativ schnell vorbereitet werden kann. Wobei ich letztens aus dieser Gruppe, die sich über solche Sachen Gedanken macht, also hier war es jetzt zum Beispiel Boston Consult, die davon sprechen, dass 10% schon lange nicht mehr ausreichen. Und auch da, um an letzte Woche anzuschließen, ist es so, dass wenn wir zurückblicken, dass der Staat ja auch niemals sagen wird, liebe Sparer, ab 1.1. werden wir alles, was ihr auf den Konten habt, 10% reduzieren, sondern sie werden es rückwirkend machen. Sie werden sich die Kontoauszüge vom 1.1.24 geben lassen, um dann rückwirkend das festzulegen. Das heißt, es gibt keinen Rinnen.

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1: Wie viele Nachrichten braucht der Mensch nach dieser Runde? Was denkst du?
2: Bin ich zu einer Antwort gekommen? Vermutlich erstmal sehr viel weniger, als wir konsumieren, würde ich sagen. Und wenn, dann sollten sie qualitativ hochwertiger sein. Und vielleicht sollten wir alle wieder mehr lesen. Meinetwegen auch einfach Literatur. Weil ich glaube, das ist tatsächlich das, was unserer Gesellschaft gerade abgeht. Und vielleicht probieren wir das durch sehr viel kurzlebige Nachrichten zu kompensieren. Und ich glaube, der Trend sollte eher wieder zum Buch gehen.
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1: Das neue SPD-Handbuch für den Wahlkampf empfiehlt, nicht besoffen twittern. Ich finde, das ist die ganz falsche Masche. Betrunkene und Kinder sagen immer die Wahrheit. Lass sie ruhig besoffen twittern, das ist gar nicht so verkehrt. Ja, außerdem, ich weiß gar nicht, ob man den Unterschied erkennen.
2: Den Unterschied erkennt man daran, ob man etwas noch lesen kann, was jemand getippt hat oder nicht. Das gibt dann schon genug Hinweise darauf, in welchem Geistes- oder auch Gefühlszustand irgendjemand da was in die Tasten gehämmert hat.
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0: 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Jetzt Meldungen aus der Trigger FM Redaktion. China unternimmt Schritte, um einen dauerhaften kommerziellen Fußabdruck in der Arktis zu etablieren, indem es einen neuen Schifffahrtskorridor eröffnet, der strategische Interessen der USA bedrohen könnte. Das Wall Street Journal berichtet, dass die chinesische Reederei Sea Legend Line in der diesjährigen arktischen Schifffahrtssaison 8 Fahrten zwischen China und Europa über Russlands nördlichen Seeweg plant. Dadurch können chinesische Schiffe die Straße von Malakka, den Indischen Ozean, das Rote Meer und den Suezkanal umgehen. Chinas Abhängigkeit von diesen traditionellen Schifffahrtsrouten stellt seit langem eine große strategische Verwundbarkeit dar. Ukrainische Streitkräfte haben laut einem Bericht erstmals britische Drohnen für Angriffe tief im russischen Kernland eingesetzt. Als Zeichen der enger werdenden militärischen Zusammenarbeit zwischen Großbritannien und Kiew erklärten Quellen der ukrainischen Armee der Zeitung The Times, dass Drohnen zweier britischer Unternehmen in den vergangenen 6 Monaten eingesetzt wurden. Zu den Zielen gehörten unter anderem Ölraffinerien in Wolgograd und in der Nähe von Moskau sowie Logistikzentren. Das dürften die Beziehungen zwischen Großbritannien und Moskau weiter belasten. Friedensaktivisten warnen, dass Moskau irgendwann antworten wird und das den Start eines gesamten europäischen Kriegs bedeuten könnte. Da mehr als die Hälfte der muslimischen Migranten, die nach Italien gekommen sind, mit deutschen Schiffen von sogenannten NGOs gebracht wurden, fordert Italien jetzt Entschädigungen von Deutschland für die Rückführung dieser meist jungen Männer. Der Vizeministerpräsident und frühere Innenminister Matteo Salvini geht sogar weiter. Ich appelliere an unsere Freunde in der spanischen und deutschen Regierung, ihre Hilfsorganisationen zurückzupfeifen, damit diese nicht länger illegale Einwanderer an die italienische Küste schleusen, sagte er in einer Pressekonferenz. 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
1: DEI ist das Stichwort. Department of Government Efficiency hat gesagt, also jetzt gibt es schon das US Office of Personnel Management for Diversity Officers. Halt, Moment, ich muss ja umschalten hier. Also die Bundesregierung hatte so ein Diversity Office. Das ist jetzt schon deleted, Januar 20. Ja. Also das gibt's nicht mehr. Es gibt keine Diversity-Beauftragten mehr in der Bundesregierung selber. Das ist schon Geschichte sozusagen. Ja.

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1: Dass meine Tochter geboren ist, bin ich irgendwann zum dritten Mal mittags nach Hause gekommen. Meine Frau saß auf dem Bett und hat gesagt, so, ich bin dann wohl allein erziehen. So war das eigentlich nicht geplant, weil ich die ganze Nacht gefeiert habe. Und meine Frau ist ich habe eine sehr, sehr selbstbewusste Frau und sehr in sich selber ruhend. Die hat dann gesagt, du kannst es ja alles so machen, wie du willst. Ich komme damit auch zurecht, weil es ist dein Glück und dein Unglück, was du dir baust. Du bist für dich alleine verantwortlich. Und da, ich sage dir jetzt, ich finde das dein Verhalten uns gegenüber nicht gut, aber wenn du das weitermachen willst, bitteschön, es wird dir irgendwann auf die Füße fallen. Und deshalb würde ich dir empfehlen, besuch mal einen Therapeuten oder so, damit du ein bisschen was, du musst irgendwas tun für dich. Nicht für mich.

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1: Keine Lust. Es ist eins der Themen, bei denen ich mich ausgeklinkt habe. Völlig. Ich wollte die Einzelheiten nicht wissen. Ich wusste, es ist alles nur erfunden, aufgebauscht, Showtime. Ich habe es per Überschriften gelesen und habe mich geweigert, mich damit zu beschäftigen. Es ist so albern. Ich meine, eins muss doch mal klar sein. Nach 4 Jahren Corona, wer heute noch Faktenchecker wie Korrektiv und die anderen als Zeugen für seine Aussage bemüht, geht auch in Jogginghose einkaufen. Das ist doch mal sicher. Wenn ich also diesen Blödsinn lese, einer Geheimversammlung, die der Verfassungsschutz und ich nicht abgesegnet haben, dann ist irgendwann Schluss mit Albernheiten. Ich mag mich damit nicht befassen. Weißt du, ich bin immer noch nicht so weit, dass ich über solche Dinge wirklich lachen kann. Es amüsiert mich bis zu einem gewissen Punkt, aber 60% bleibt immer Ekel.
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0: 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Jetzt Meldungen aus der Trigger FM Redaktion. Da mehr als die Hälfte der muslimischen Migranten, die nach Italien gekommen sind, mit deutschen Schiffen von sogenannten NGOs gebracht wurden, fordert Italien jetzt Entschädigungen von Deutschland für die Rückführung dieser meist jungen Männer. Der Vizeministerpräsident und frühere Innenminister Matteo Salvini geht sogar weiter. Ich appelliere an unsere Freunde in der spanischen und deutschen Regierung, ihre Hilfsorganisationen zurückzupfeifen, damit diese nicht länger illegale Einwanderer an die italienische Küste schleusen, sagte er in einer Pressekonferenz. In Sachsen-Anhalt startet jetzt ein neues sogenanntes Technologiezentrum für Drohnensicherheit, mit dem die Bundesregierung gezielte Abwehrmöglichkeiten entwickeln will. Genutzt wird der Flughafen Magdeburg-Kochstedt. Auf diesem betreibt das Deutsche Zentrum für Luft- und Raumfahrt, DLR, seit 2021 bereits das nationale Erprobungszentrum für unbemannte Luftfahrtsysteme. Der Airport Magdeburg-Kochstedt ist ein voll ausgestatteter Verkehrsflughafen. Allerdings gibt es dort nur noch begrenzten regulären Flugbetrieb, seitdem der Billigflieger Ryanair sich 2013 von dem Standort zurückgezogen hat. Die Linken-Vorsitzende Ines Schwertner machte sich bei Maischberger für die Enteignung großer Wohnkonzerne stark. Über die damit verbundenen Kosten sagte sie: Es gibt verschiedene Schätzungen. Das werden die Richter entscheiden, ob das unter Verkaufswert auch möglich ist. Es könnte zum Beispiel ein symbolischer Euro sein. Hintergrund ist der Volksentscheid in Berlin. Wohnungen sollen demnach wieder in die öffentliche Hand gegeben werden. 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
1: All das ist ja jetzt vor dem Auffliegen unmittelbar und es ist eine große Freude zu sehen, dass das jetzt rauskommt. Und wenn jetzt USAID dicht gemacht hat, ich habe gerade gelesen, dass 90% mittlerweile, dass die im Prinzip die ukrainischen Medien ihre Produktion, ihre Arbeit eingestellt haben, weil jetzt USAID-Gelder nicht mehr kommen, weil das ist jetzt einfach unterbunden worden. Spätestens das wird auch in Deutschland kommen, wenn nämlich eben Süddeutsche Zeitung, Frankfurter Allgemeine und da gibt es ja die großen eventuell auch davon betroffen sind und dann plötzlich feststellen, dass nicht nur die Leser abhauen, sondern auch die korrupten Gelder plötzlich nicht mehr fließen.
2: Ja, da scheint es ordentlich zu rütteln im Gebälk. Also hier heißt es, die Gazeta Polska, also eine polnische Tageszeitung, die berichtet von Hilfsgeldern in Millionenhöhe, die allein in der Amtszeit von Joe Biden an polnische Organisationen geflossen seien. Offenbar mit dem Ziel, die politische Landschaft in dem NATO-Grenzland zu beeinflussen.
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1: Dieses Fiat-Geld, ich will nicht alle Probleme an der Stelle jetzt schon auf den Tisch bringen, führt zu Wirtschafts- und Finanzkrisen, es führt zu einer Überschuldungssituation in vielen Volkswirtschaften und tatsächlich früher oder später muss man das Problem angehen, denn die Probleme, die damit verbunden sind, sind so groß, dass sie zum Handeln zwingen. Die Frage ist halt, wie früh, wie bald ist das Problembewusstsein so stark geworden, dass man nach Alternativen sucht. Es gibt ja schon Bitcoin, also Menschen, die nach besserem Geld suchen. Der Prozess ist in Gang gesetzt, aber weil die eben staatlich oktroyiert sind, das sind Zwangsgeldarten, Dollar und Euro, braucht man einen Konsens quasi oder zumindest eine kritische Masse von Menschen, die davon

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1: Wir bräuchten eine Version der Geschichte, wo wir uns darauf einigen können. Und die wird es in der Form nicht geben. Und ich glaube, dass die Spaltung deshalb nicht überbrückbar ist. Und ich für mich persönlich kann damit gut leben. Es ging relativ schnell bei mir los, dass ich ohne, wirklich kann ich auch meinen von mir sozusagen zu können, ohne Verbitterung mich abgetrennt habe und fast wohlwollend, vielleicht auch ein bisschen spirituell überheblich, mir so irgendwie Deutschland angeguckt und gesagt habe, okay, das ist nicht mehr mein Land. Ich bin raus, innerlich, seelisch, geistig, und ich habe Gott sei Dank die Möglichkeiten, mein Leben so zu gestalten, dass ich auch hier nicht sein muss, wenn ich es nicht möchte. Und trotzdem ist da ein unfassbares Bedauern. Es ist auch eine Fassungslosigkeit über das, was uns passiert ist. Und ich gehe mal durch die Straßen, Jens, und denke, das ist wirklich passiert. Und ihr lauft hier alle so lang und ihr tut so, als wäre nichts gewesen.
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0: 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Jetzt Meldungen aus der Trigger FM Redaktion. Ukrainische Streitkräfte haben laut einem Bericht erstmals britische Drohnen für Angriffe tief im russischen Kernland eingesetzt. Als Zeichen der enger werdenden militärischen Zusammenarbeit zwischen Großbritannien und Kiew erklärten Quellen der ukrainischen Armee der Zeitung The Times, dass Drohnen zweier britischer Unternehmen in den vergangenen 6 Monaten eingesetzt wurden. Zu den Zielen gehörten unter anderem Ölraffinerien in Wolgograd und in der Nähe von Moskau sowie Logistikzentren. Das dürften die Beziehungen zwischen Großbritannien und Moskau weiter belasten. Friedensaktivisten warnen, dass Moskau irgendwann antworten wird und das den Start eines gesamten europäischen Kriegs bedeuten könnte. China unternimmt Schritte, um einen dauerhaften kommerziellen Fußabdruck in der Arktis zu etablieren, indem es einen neuen Schifffahrtskorridor eröffnet, der strategische Interessen der USA bedrohen könnte. Das Wall Street Journal berichtet, dass die chinesische Reederei Sea Legend Line in der diesjährigen arktischen Schifffahrtssaison 8 Fahrten zwischen China und Europa über Russlands nördlichen Seeweg plant. Dadurch können chinesische Schiffe die Straße von Malakka, den Indischen Ozean, das Rote Meer und den Suezkanal umgehen. Chinas Abhängigkeit von diesen traditionellen Schifffahrtsrouten stellt seit langem eine große strategische Verwundbarkeit dar. In Deutschland stellen offenbar hunderte Freiwillige mit privaten 3D-Druckern Bauteile für die Ukraine her. Nach einem Bericht von Express produzieren sie in Kellern und Garagen unter anderem Drohnenzubehör, Halterungen, Gehäuse und medizinische Hilfsmittel. Organisiert wird ein Teil der Lieferungen über die ukrainische Initiative Drukarmija. Dort melden Soldaten, Sanitäter und Feuerwehrleute ihren Bedarf an. Freiwillige drucken die passenden Teile und schicken sie gesammelt in die Ukraine. Nach Angaben der Initiative sind fast 3000 Freiwillige mit rund 7000 Geräten beteiligt, etwa 600 davon außerhalb der Ukraine. Deutschland gilt dabei als einer der wichtigsten Auslandsstandorte. 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
1: Was ich viel gefährlicher finde, ist, dass Medien ihre Verantwortung nicht wahrnehmen, also die Aufpasser zu sein. Sie fügen sich einfach diesen Top-Down-Narrativen, getragen von den Eliten. Bestes Beispiel, Fridays for Future, Black Lives Matter, die ganze Wokeness-Geschichte. Wenn man sich mal anguckt, wer fundet das? Das sind keine organischen Bewegungen, die wo Menschen auf die Straße gehen und sagen, ja, wir fühlen uns jetzt hier eingeschränkt, und sowas wie die afroamerikanische Bürgerrechtsbewegung, ja, das war eine Bewegung, die gegen das System gerichtet war. Jetzt haben wir plötzlich eine Moralisierung und jeder muss sich diese Bewegung anschließen.
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1: Normalerweise bei IPOs, also bei Börsengängen, ist es so, dass die Hauptrendite bzw. die Verdienste bereits vereinnahmt wurden, bevor du als Normalsterblicher diese Aktie kaufen kannst.
2: Weil die Großen sich bedient haben.
1: Ja. Genau. Und bei Bitcoin war es genau umgekehrt. Von daher ist das in so vielen Dingen etwas ganz Neues. Und ich kann deinen Hörern und jedem, der sich dafür interessiert, nur sagen, beschäftigt euch mehr damit. Und dann auch eine eigene Meinung zu bilden. Es gibt viele Leute, die draußen

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1: Dass wir eben genau das wertschätzen. Was ist uns wichtig? Wozu dient das? Also mehr Bewusstsein reinbringen, alles, was wir machen. Also es geht nicht darum, was wir machen, sondern wie wir es machen, mit wie viel Bewusstheit und eben auch gerade den Selbstwert. Wie viele Leute denken, sie sind nicht gut genug. Und wir denken, das sind diese ganzen unhinterfragten Glaubenssätze, die uns beschäftigen und die dann das Geld mit belasten. Und wenn wir da aber eine neue Einstellung dazu haben und das etwas Tolles, ein Mittel zur Freiheit, wir können damit Projekte unterstützen, die wir toll finden, dann haben wir eine ganz andere Motivation, Geld zu verdienen, als wenn es jetzt nur ist, um irgendwie zu überleben, um wieder runter zu kommen.
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0: 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Paukenschlag bei den Grünen in Mecklenburg-Vorpommern. Rund einen Monat vor der Landtagswahl tritt Fraktionschefin Constanze Öhlrich von den Grünen zurück. Wie die Welt unter Berufung auf Unterlagen und eine eidesstattliche Versicherung eines ehemaligen Mitarbeiters berichtet hatte, soll Öhlrich sich in den 12 Jahre jüngeren Mitarbeiter verliebt und ihn trotz seiner Zurückweisung über Jahre mit Liebesbekundungen und Avancen bedrängt haben. Wegen des Machtgefälles zwischen Vorgesetzter und Mitarbeiter habe die Situation den Mann eingeschüchtert und psychisch belastet. In Sachsen-Anhalt startet jetzt ein neues sogenanntes Technologiezentrum für Drohnensicherheit, mit dem die Bundesregierung gezielte Abwehrmöglichkeiten entwickeln will. Genutzt wird der Flughafen Magdeburg-Kochstedt. Auf diesem betreibt das Deutsche Zentrum für Luft- und Raumfahrt, DLR, seit 2021 bereits das nationale Erprobungszentrum für unbemannte Luftfahrtsysteme. Der Airport Magdeburg-Kochstedt ist ein voll ausgestatteter Verkehrsflughafen. Allerdings gibt es dort nur noch begrenzten regulären Flugbetrieb, seitdem der Billigflieger Ryanair sich 2013 von dem Standort zurückgezogen hat. Seit einigen Tagen kämpfen wieder niederländische und belgische Landwirte in Brüssel gegen die Polizei. Im Fadenkreuz steht ein weiteres Mal die EU. Es ist ein klarer Krieg zwischen dem Globalismus und unserer Lebensweise, meinen die Landwirte, und wir werden keine synthetischen Produkte von Bill Gates essen oder anbauen. 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
1: Es gab doch eine Comedy-Serie, die hieß, glaube ich, Broken Comedy, wo Behinderte Witze gemacht haben über Behinderte. Ich erinnere mich dran, dass da eine Verfolgungsszene war in der Fußgängerzone, wo ein Bankräuber mit dem Rollstuhl durch die Fußgängerzone juckelt, so total haltet den Dieb und eben hinterher ein Polizist im Rollstuhl auch hinterher in Uniform. Und das war so aber lustig, diese Situation. Und warum ich anfange zu reden davon ist, weil ich eine Debatte damals aufgeschnappt habe, dass es Behinderte waren, die gesagt haben, wir haben auch ein Recht darauf, verarscht zu werden und dadurch als sichtbarer Teil der Gesellschaft zu sein.

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1: Das heißt also, lieber Paul Brandenburg, du möchtest ein Ticket nach Deutschland kaufen und das kannst du probieren, so oft du willst. Dafür kannst du dein Geld, in Anführungszeichen, weil es ist kein Geld, es ist ein Gutschein, kannst du nicht verwenden. Und damit sind wir genau bei der Gefahr, dass das Zentralbank Geld in sich hat. Es ist die Abschaffung der Freiheit, dass du damit tun kannst und dass nicht jeder weiß, was du damit tust.
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1: Der Scholz kommt gar nicht auf die Idee, dass er irgendwas mit diesen Menschen zu tun hat, die dort leben. Der kommt gar nicht auf die Idee. Also, dass er der Kanzler für diese Menschen ist. Das sind für den Termine, da muss er halt hin, weil ihm einer einen Arschtritt gibt, der Pressemann, und sagt, jetzt musst du da hin, denk an Schröder. Ja? Nur, der hat natürlich nicht einmal schauspielerisches Talent. Ich frage mich, was kann der Mann eigentlich? Ja? Also, ein Kanzler.
2: Der kann super Dinge vergessen.
1: Ja, aber ein Kanzler, ist der mit Sicherheit sowas von gar nicht, ja?
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Der thüringische Verfassungsschutzchef Stefan Kramer spricht sich für einen Wahlausschluss und Grundrechtsentzug von AfD-Politikern aus. Er fordert ein Vorgehen wie in Niedersachsen, wo bereits 4 AfD-Politiker nicht zur Kommunalwahl antreten dürfen. Man redet nicht darüber, man macht es, sagte der thüringische Verfassungsschutzchef in einem Podcast. Anstatt eines Parteiverbots fordert er andere Schritte, die schon jetzt, nach seiner Meinung, erlaubt seien. So sollte man AfD-Politikern das passive und aktive Wahlrecht entziehen. Da mehr als die Hälfte der muslimischen Migranten, die nach Italien gekommen sind, mit deutschen Schiffen von sogenannten NGOs gebracht wurden, fordert Italien jetzt Entschädigungen von Deutschland für die Rückführung dieser meist jungen Männer. Der Vizeministerpräsident und frühere Innenminister Matteo Salvini geht sogar weiter. Ich appelliere an unsere Freunde in der spanischen und deutschen Regierung, ihre Hilfsorganisationen zurückzupfeifen, damit diese nicht länger illegale Einwanderer an die italienische Küste schleusen, sagte er in einer Pressekonferenz. Die Linken-Vorsitzende Ines Schwertner machte sich bei Maischberger für die Enteignung großer Wohnkonzerne stark. Über die damit verbundenen Kosten sagte sie: Es gibt verschiedene Schätzungen. Das werden die Richter entscheiden, ob das unter Verkaufswert auch möglich ist. Es könnte zum Beispiel ein symbolischer Euro sein. Hintergrund ist der Volksentscheid in Berlin. Wohnungen sollen demnach wieder in die öffentliche Hand gegeben werden. 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
1: Und jetzt haben wir die Situation, dass USA sich als erstes von dem Großfinanzkapital befreit, von dem Deep State befreit und den entsprechenden Organisationen in den Staatsbehörden, die komplett korrumpiert wurden, und jetzt im Prinzip diesen Befreiungskampf weiter durchführen. Die Engländer haben natürlich jetzt ein Riesennachsehen dabei, und ich denke mal, die Briten sind ja nicht in der EU, dass die EU jetzt irgendwann klein beigeben muss. Und dann werden natürlich Russland und Trump sagen: Kinders, ihr habt lange genug gegen uns geschossen. Trump und Putin sind Feindbilder im Prinzip in der Europäischen Union, nicht bei den europäischen Bürgern. Das muss man auch ganz klar unterscheiden. Es sei denn, sie sind nur von den Massenmedien abhängig, die natürlich auch dieses Trump-Bashing machen. Also die großen Medienanstalten sind natürlich mitverantwortlich für das Bild, was in der EU herrscht. Also es kommt auf jeden Fall etwas Gewaltiges zu, denn die große Freundschaft braucht man weder von Trump erwarten noch von Putin.
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1: Und dem liegt die Vorstellung zugrunde. Gibt es schöne Texte von Frédéric Bastiat, der sagt, wir organisieren den Staat so, dass er uns alle, die wir hier zusammen sind, vor uns selber schützt und gegen die da draußen. Aber dann sind wir sicher und dann ist nicht der Schwächste das letzte Glied der Kette, der immer wieder verprügelt wird.
2: Sondern dann regiert das Recht. Ja, das ist ja auch
1: in dem Moment
2: im
1: kommt
2: Grunde
1: the rule of law, genau, aus dem englischen Bereich. Mhm. Und das ist das, was wir den Rechtsstaat nennen in kontinentaleuropäischer Vorstellung. Dass man sozusagen ein Buch aufschlagen kann und sagen kann, das ist mein Kreis, das ist dein Kreis. Und wenn das nicht funktioniert, kann ich ein Gericht anrufen und das Gericht findet das Recht, spricht das Recht und setzt es dann schlimmstenfalls auch durch, wenn das nicht freiwillig befolgt wird.
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1: Wir machen eine Politik der kleinen Schritte und wollen nicht unbedingt die ganze Zukunft schon bestimmen, sondern wir sind einfach dran, ständig ein kleines Rädchen zu schrauben. Das ist eigentlich der liberale, der konservative Weg, nicht alles über den Haufen zu werfen und die ganz große Revolution zu wagen, die dann als gewaltiger Schritt in die Zukunft passiert, aber meistens eben in einem Blutbad endet. Und das finde ich eine wichtige Bemerkung, was man eben sagt. Es ist wirklich der Pragmatismus, der uns voranbringen sollte, nicht die ganz großen Welten. Die sind meistens sehr gefährlich.
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0: 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Ukrainische Streitkräfte haben laut einem Bericht erstmals britische Drohnen für Angriffe tief im russischen Kernland eingesetzt. Als Zeichen der enger werdenden militärischen Zusammenarbeit zwischen Großbritannien und Kiew erklärten Quellen der ukrainischen Armee der Zeitung The Times, dass Drohnen zweier britischer Unternehmen in den vergangenen 6 Monaten eingesetzt wurden. Zu den Zielen gehörten unter anderem Ölraffinerien in Wolgograd und in der Nähe von Moskau sowie Logistikzentren. Das dürften die Beziehungen zwischen Großbritannien und Moskau weiter belasten. Friedensaktivisten warnen, dass Moskau irgendwann antworten wird und das den Start eines gesamten europäischen Kriegs bedeuten könnte. In Deutschland stellen offenbar hunderte Freiwillige mit privaten 3D-Druckern Bauteile für die Ukraine her. Nach einem Bericht von Express produzieren sie in Kellern und Garagen unter anderem Drohnenzubehör, Halterungen, Gehäuse und medizinische Hilfsmittel. Organisiert wird ein Teil der Lieferungen über die ukrainische Initiative Drukarmija. Dort melden Soldaten, Sanitäter und Feuerwehrleute ihren Bedarf an. Freiwillige drucken die passenden Teile und schicken sie gesammelt in die Ukraine. Nach Angaben der Initiative sind fast 3000 Freiwillige mit rund 7000 Geräten beteiligt, etwa 600 davon außerhalb der Ukraine. Deutschland gilt dabei als einer der wichtigsten Auslandsstandorte. Professor Dr. Rupert Scholz, Staatsrechtler und ehemaliger Verteidigungsminister der BRD, hat in einem Interview gesagt, die Entscheidung der damaligen Bundesregierung, unter Merkel, im Jahr 2015 die Grenzen faktisch zu öffnen und alle reinzulassen, war ein eklatanter Rechtsbruch. Dieser Rechtsbruch wurde nie geheilt. Die Praxis dauert seit über einem Jahrzehnt an. Deutschland nimmt weiterhin massenhaft Menschen auf, die nach geltendem Recht, dem Grundgesetz und der Dublin-III-Verordnung keinen Anspruch auf Aufnahme haben. Der Staat ist gesetzlich verpflichtet, abzuschieben und Zurückweisungen an den Grenzen vorzunehmen, tut es aber nicht, meint der Staatsrechtler bei N24. 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
1: Die großartige Idee der Arbeiterbewegung, übrigens auch der frühen Liberalen, sich Genossenschaften zu bauen, um dann in diesen Genossenschaften sich gegenseitig Hilfestellung zu geben, Krankenhäuser zu bauen. Die ist konterkariert worden von Herrn Bismarck. Und für den Fall, dass irgendwelche 23-jährigen Bundestagsabgeordnete zuhören, Bismarck ist nicht der Erfinder des Herings, sondern das war mal ein Kanzler. Und dieser Herr Bismarck hat in seinen Memoiren, die man lesen kann, geschrieben, meine Idee war es, oder mein Gedanke war, den Bürgern vorzugaukeln, der Staat sei eine Institution zu ihren Gunsten und zu ihrem Wohle, um auf diese Weise sozusagen die royalistische und alte, das Ancien Regime irgendwie über die Zeit zu retten und dann oben unten dann doch noch durchzusetzen.

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0: 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Kommentarausschnitt.
1: Saskia Esken bezeichnet eine demokratische Partei als Nazi-Partei. Im österreichischen Fernsehen, öffentlich-rechtlichen, ORF. Und selbst der Moderator, der nicht dem rechten Spektrum angehört oder dem bürgerlich-konservativen Spektrum angehört, Armin Wolf, sagt: Frau Esken, meinen Sie das ernst? Das kann doch nicht ernst sein. Konfrontiert sie zweimal damit, weil selbst für Armin Wolf ist das eine relativierende Aussage, und zwar relativierend für die Verbrechen des Nationalsozialismus. Damit spuckt sie den Opfern ein zweites Mal ins Grab. Ich sage bei der Rede, die spuckt den Opfern ein zweites Mal ins Grab.
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1: Das ist total verfassungswidrig. Also es ist ganz klar, die Idee des Grundgesetzes ist, es geht um die Freiheit. Ausnahmsweise wird die Freiheit mal eingeschränkt, weil grenzenlose Freiheit geht dann eben nicht. Und das heißt mit anderen Worten, die Denkart der Verfassung ist, es ist alles erlaubt, außer es ist verboten. Und das ist der entscheidende Punkt. Und wenn man dann dieses alles ist erlaubt, außer verboten, wenn man dieses alles erlaubt, anfängt einzuschränken und sagt, naja, Moment mal gerade, ist doch nicht alles erlaubt. Das nicht, wenn es böse ist, wenn es unhöflich ist, wenn es frech ist, wenn es gemein ist, dann ist es auch nicht erlaubt. Dann bleibt von der Meinungsfreiheit nicht mehr viel übrig. Die Idee ist ja gerade, man schützt die Meinungsfreiheit dadurch, dass man ganz weite, klar definierte Grenzen zieht. Und alles, was innerhalb dieser Grenze passiert, ist völlig in Ordnung. Das kann meinetwegen unhöflich sein. Dann hat man jemanden, ist man jemand auf die Füße getreten. Das ist ja, oder es kann auch menschlich unanständig sein. Aber das ist rechtlich nicht relevant. Rechtlich geht es um die Meinungsfreiheit. Und es kann nicht sein, dass man sagt, ja, jetzt gucken wir mal.
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0: 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Jetzt Meldungen aus der Trigger FM Redaktion. Seit einigen Tagen kämpfen wieder niederländische und belgische Landwirte in Brüssel gegen die Polizei. Im Fadenkreuz steht ein weiteres Mal die EU. Es ist ein klarer Krieg zwischen dem Globalismus und unserer Lebensweise, meinen die Landwirte, und wir werden keine synthetischen Produkte von Bill Gates essen oder anbauen. In Sachsen-Anhalt startet jetzt ein neues sogenanntes Technologiezentrum für Drohnensicherheit, mit dem die Bundesregierung gezielte Abwehrmöglichkeiten entwickeln will. Genutzt wird der Flughafen Magdeburg-Kochstedt. Auf diesem betreibt das Deutsche Zentrum für Luft- und Raumfahrt, DLR, seit 2021 bereits das nationale Erprobungszentrum für unbemannte Luftfahrtsysteme. Der Airport Magdeburg-Kochstedt ist ein voll ausgestatteter Verkehrsflughafen. Allerdings gibt es dort nur noch begrenzten regulären Flugbetrieb, seitdem der Billigflieger Ryanair sich 2013 von dem Standort zurückgezogen hat. Paukenschlag bei den Grünen in Mecklenburg-Vorpommern. Rund einen Monat vor der Landtagswahl tritt Fraktionschefin Constanze Oelrich von den Grünen zurück. Wie die Welt unter Berufung auf Unterlagen und eine eidesstattliche Versicherung eines ehemaligen Mitarbeiters berichtet hatte, soll Oelrich sich in den 12 Jahre jüngeren Mitarbeiter verliebt und ihn trotz seiner Zurückweisung über Jahre mit Liebesbekundungen und Avancen bedrängt haben. Wegen des Machtgefälles zwischen Vorgesetzter und Mitarbeiter habe die Situation den Mann eingeschüchtert und psychisch belastet. Die Trigger FM Meldungen. 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Redaktion: Programmdirektor Charlie. 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